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2: Guten Abend, Osnabrück und Umgebung. Hier ist Heiko mit Schlaflos in Osnabrück auf Haseradio. Während draußen langsam Ruhe einkehrt, halten wir euch mit Musik und den wichtigsten Nachrichten aus der Region auf dem Laufenden. Jetzt wird's wunderbar country-poppig und zeitlos. Dolly Parton und Kenny Rogers mit Islands in the Stream. Viel Spaß!

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Willkommen auf Hase Radio zur schönsten Zeit des Tages, nämlich der Nacht. Lasst euch treiben, entspannt euch und begleitet mich auf eine musikalische Reise durch die Dunkelheit. Egal, ob ihr wach bleibt oder langsam einfach zur Ruhe kommt, diese Nacht ist definitiv für euch gemacht.

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1: Das Neueste. Hier ist Emilia. Hallo. Nach dem Brand einer Starlink-Station in Masowien sind in Deutschland zwei türkische Staatsbürger festgenommen worden. Sie sollen die Anlage Ende September im Auftrag unbekannter Hintermänner angezündet haben. Der Brand störte laut Polen Internetverbindungen, auch für die ukrainische Armee. Warschau vermutet Russland hinter dem mutmaßlichen Sabotageakt. Am Dienstag, dem 27. Oktober, ziehen Osnabrücker Viertklässler mit bunten Hüten und selbstgebastelten Steckenpferden durch die Innenstadt. Das traditionelle Steckenpferdreiten zählt seit Jahrzehnten zu den bekanntesten Veranstaltungen der Friedensstadt. Der TV Bissendorf heute hat beim VfL Horneburg mit 30:25 gewonnen. Trotz weiterer Verletzungsausfälle holte der Handball-Regionalligist damit den 5. Sieg im 6. Saisonspiel. Zur Pause führten die Bissendorfer knapp mit 13:12. Nächstes Heimspiel ist am 24. Oktober gegen Kloppenburg. Das waren die Nachrichten. Jetzt das Wetter mit Hanna.
2: Danke, Emilia. Das Wetter in Osnabrück. Aktuell klar bei 7 Grad, der Wind ist kaum der Rede wert. In der Nacht ziehen schnell Wolken auf, gegen Morgen sind leichte Tropfen möglich. Heute trüb, zeitweise nass und wechselhaft bei bis zu 15 Grad. Schirm nicht vergessen, er möchte mitspielen. Morgen bedeckt, aber wohl trocken bei 8 bis 15 Grad. Die Sonne macht weiter Homeoffice. Danach wolkig bis bedeckt, trocken und milder mit bis zu 17 Grad.
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3: Schauen wir uns den Verkehr in und um Osnabrück an.
4: In Ibbenbüren könnt ihr die Alpenstraße auf gut einem Kilometer nicht befahren. Die Straße ist vollständig gesperrt. In Georgsmarienhütte müsst ihr ebenfalls zwei vollständige Straßensperrungen beachten. Schauenrot auf rund 150 Metern und die untere Findelstätte auf rund 80 Metern. Kommt gut und sicher an euer Ziel.
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5: Guten Abend und willkommen bei Schlaflos in Osnabrück auf Hase Radio. Schön, dass du dabei bist. Egal, ob du noch unterwegs bist, arbeitest oder einfach nicht einschlafen kannst. Neben den wichtigsten Nachrichten aus Osnabrück und der Region gibt's natürlich den passenden Sound für deine Nacht. Jetzt wird's gefühlvoll. Hier sind The Script mit No.

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1: Der betrifft, die in Berlin den Anschlag auf die deutsch-arabische Gesellschaft verübt haben, ist die Polizei einen Schritt weitergekommen.

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1: Das Neueste. Hier ist Emilia. Hallo. Nach dem Brand einer Starlink-Station in Masowien sind in Deutschland zwei türkische Staatsbürger festgenommen worden. Sie sollen die Anlage Ende September im Auftrag unbekannter Hintermänner angezündet haben. Der Brand störte laut Polen Internetverbindungen, auch für die ukrainische Armee. Warschau vermutet Russland hinter dem mutmaßlichen Sabotageakt. Am Dienstag, dem 27. Oktober, ziehen Osnabrücker Viertklässler mit bunten Hüten und selbstgebastelten Steckenpferden durch die Innenstadt. Das traditionelle Steckenpferdreiten zählt seit Jahrzehnten zu den bekanntesten Veranstaltungen der Friedensstadt. Der TV Bissendorf heute hat beim VfL Horneburg mit 30-25 gewonnen. Trotz weiterer Verletzungsausfälle holte der Handball-Regionalligist damit den 5. Sieg im 6. Saisonspiel. Zur Pause führten die Bissendorfer knapp mit 13-12. Nächstes Heimspiel ist am 24. Oktober gegen Kloppenburg. Das waren die Nachrichten. Jetzt das Wetter mit Hanna.
2: Danke, Emilia. Das Wetter in Osnabrück. Aktuell klar bei 7 Grad, der Wind ist kaum der Rede wert. In der Nacht ziehen schnell Wolken auf, gegen Morgen sind leichte Tropfen möglich. Heute trüb, zeitweise nass und wechselhaft bei bis zu 15 Grad. Schirm nicht vergessen, er möchte mitspielen. Morgen bedeckt, aber wohl trocken bei 8-15 Grad. Die Sonne macht weiter Homeoffice. Danach wolkig bis bedeckt, trocken und milder mit bis zu 17 Grad.
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3: Schauen wir uns den Verkehr in und um Osnabrück an. In Ibbenbüren ist die Alpenstraße auf gut einem Kilometer für euch gesperrt. In Georgsmarienhütte könnt ihr Schauenrod auf rund 160 Metern und die untere Findelstätte auf rund 75 Metern nicht befahren. Beide Straßen sind gesperrt. Fahrt vorsichtig und kommt gut an.
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4: Guten Abend, Osnabrück und Umgebung. Schön, dass du bei Schlaflos in Osnabrück auf Hase Radio dabei bist. Während draußen die Nacht langsam über die Stadt zieht, begleiten wir dich mit Musik und den wichtigsten Nachrichten durch die späten Stunden. Jetzt wird es klassisch und wunderbar ruhig. Simon und Garfunkel mit Homeward Bound. Viel Spaß damit.

0: 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Tore und Heiko werfen einen Blick auf die aktuellen Schlagzeilen der Hasepost und alles, was Osnabrück heute bewegt.
1: Guten Morgen, Osnabrück. Heiko, der Neumarkt bleibt ein echtes Verkehrsdauerbrenner-Thema. Was schlägt die AfD jetzt vor?
2: Sie möchte den Neumarkt an drei aufeinanderfolgenden Werktagen für private Autos sperren und so einen Praxistest starten. Busse sollen weiterfahren. Gemessen werden soll vor allem, ob sich der Verkehr auf dem Wallring staut und wie gut die Innenstadt erreichbar bleibt.
1: Also erst ausprobieren, bevor es dauerhaft wird. Gibt es noch einen weiteren Plan?
2: Die Fraktion prüft auch ein Bürgerbegehren, um den Neumarkt für Autos offen zu halten. Die Stadt plant weiter den Umbau, doch frühere Sperrungen landeten bereits vor Gericht. Mehr Hintergründe und aktuelle Nachrichten aus Osnabrück findet ihr auf hasepost.de.
1: Bundesweit sorgt der Rücktritt von Bärbel Baas für Aufmerksamkeit. Was ist passiert?
2: Nach dem Tod ihrer Stieftochter gibt sie den SPD-Parteivorsitz und das Amt als Arbeitsministerin ab. Sie sagt, sie brauche Zeit für die Trauer. Zugleich kritisiert sie politische Angriffe, auch aus dem Kreis des Koalitionspartners. Wer ihr nachfolgt, ist zunächst offen.
1: Zum Schluss wird es in Osnabrück bunt. Wann ziehen die Steckenpferdreiter los?
2: Am Dienstag, 27. Oktober, geht es um 17 Uhr an der Domschule los. Viertklässler reiten mit selbstgebastelten Pferden und bunten Hüten zum Marktplatz, bekommen Brezeln und erleben Musik, Feuerjonglage sowie eine Lichtshow am Rathaus. Weitere Meldungen aus unserer Friedensstadt gibt's jederzeit auf hasepost.de.
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1: Emilia am Mikrofon. Hallo. Nach dem Brand einer Starlink-Station in Masowien sind in Deutschland zwei türkische Staatsbürger festgenommen worden. Sie sollen die Anlage Ende September im Auftrag unbekannter Hintermänner angezündet haben. Der Brand störte laut Polen Internetverbindungen, auch für die ukrainische Armee. Warschau vermutet Russland hinter dem mutmaßlichen Sabotageakt. Am Dienstag, dem 27. Oktober, ziehen Osnabrücker Viertklässler mit bunten Hüten und selbstgebastelten Steckenpferden durch die Innenstadt. Das traditionelle Steckenpferdreiten zählt seit Jahrzehnten zu den bekanntesten Veranstaltungen der Friedensstadt. Der TV Bissendorf Holte hat beim VfL Horneburg mit 30-25 gewonnen. Trotz weiterer Verletzungsausfälle holte der Handball-Regionalligist damit den 5. Sieg im 6. Saisonspiel. Zur Pause führten die Bissendorfer knapp mit 13-12. Nächstes Heimspiel ist am 24. Oktober gegen Kloppenburg. Und nun zum Wetter. Hanna?
2: Danke, Emilia. Das Wetter in Osnabrück. Aktuell 8 Grad, trocken und mit nur leichtem Wind. In den nächsten Stunden bleibt der Himmel grau, morgens sind einzelne Schauer möglich. Heute bis 16 Grad, überwiegend bedeckt und gelegentlich etwas Regen. Morgen bleibt es bei 15 Grad trocken und wolkenverhangen, übermorgen ebenfalls grau und trocken, maximal 17 Grad.
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3: Die Verkehrsnachrichten rund um Osnabrück. In Ibbenbüren ist die Alpenstraße auf gut einem Kilometer gesperrt. In Georgsmarienhütte müsst ihr zwei weitere Sperrungen beachten. Die Straße Schauenroth ist auf rund 150 Metern gesperrt, die untere Findelstätte auf knapp 100 Metern. Fahrt vorsichtig und kommt gut an.
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1: Guten Morgen, Osnabrück und Umgebung. Es ist kurz nach 5. Schön, dass du mit Hase Radio in den Tag startest. Gleich gibt's die wichtigsten Nachrichten aus aller Welt und natürlich alles, was bei uns in der Region wichtig ist. Jetzt aber erstmal ordentlich Energie. Tina Turner mit Steamy Windows. Viel Spaß!

0: 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Ganz wichtig ist es natürlich, am frühen Morgen das Radio einzuschalten und erst dann den Kaffee zu kochen. 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Der Tag wartet auf euch.
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1: Hier sind die Lokalnachrichten mit Hans. Am Haseulfer am Herrenteichswall fehlen derzeit die Lampen. Was bislang vermutlich nur wenigen Osnabrückerinnen und Osnabrückern aufgefallen

Orientierung erheblich beeinträchtigen. Bundesarbeitsministerin und SPD-Co-Vorsitzende Bärbel Baas tritt überraschend von beiden Ämtern zurück. Nach dem Tod ihrer Stieftochter wolle sie Zeit für ihre Trauer. In einem Schreiben an die Partei verwies sie zudem auf anhaltende politische Angriffe, auch aus Reihen der Union. Am Dienstag ziehen Osnabrücks Viertklässler mit bunten Hüten und selbstgebastelten Steckenpferden durch die Innenstadt. Das traditionelle Steckenpferdreiten zählt seit Jahrzehnten zu den bekanntesten Veranstaltungen der Friedensstadt. Das waren die aktuellen Meldungen aus

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1: Emilia am Mikrofon. Hallo. Nach dem Brand einer Starlink-Station in Masowien sind in Deutschland zwei türkische Staatsbürger festgenommen worden. Sie sollen die Anlage Ende September im Auftrag unbekannter Hintermänner angezündet haben. Der Brand störte laut Polen Internetverbindungen, auch für die ukrainische Armee. Warschau vermutet Russland hinter dem mutmaßlichen Sabotageakt. Am Dienstag, dem 27. Oktober, ziehen Osnabrücker Viertklässler mit bunten Hüten und selbstgebastelten Steckenpferden durch die Innenstadt. Das traditionelle Steckenpferdreiten zählt seit Jahrzehnten zu den bekanntesten Veranstaltungen der Friedensstadt. Der TV Bissendorf Holte hat beim VfL Horneburg mit 30-25 gewonnen. Trotz weiterer Verletzungsausfälle holte der Handball-Regionalligist damit den 5. Sieg im 6. Saisonspiel. Zur Pause führten die Bissendorfer knapp mit 13-12. Nächstes Heimspiel ist am 24. Oktober gegen Kloppenburg. Und nun zum Wetter. Hanna?
2: Danke, Emilia. Das Wetter in Osnabrück. Aktuell 8 Grad, trocken und mit nur leichtem Wind. In den nächsten Stunden bleibt der Himmel grau. Morgens sind einzelne Schauer möglich. Heute bis 16 Grad, überwiegend bedeckt und gelegentlich etwas Regen. Morgen bleibt es bei 15 Grad trocken und wolkenverhangen. Übermorgen ebenfalls grau und trocken, maximal 17 Grad.
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3: Schauen wir uns den Verkehr in und um Osnabrück an. In Ebenbüren ist die Alpenstraße auf gut einem Kilometer gesperrt. In Georgsmarienhütte könnt ihr zwei Straßen nicht befahren. Schauenroth ist auf rund 150 Metern gesperrt, die untere Findelstätte auf rund 80 Metern. Fahrt vorsichtig und kommt alle gut an.
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4: Guten Morgen Osnabrück und die ganze Region. Hier ist Heiko bei Hase Radio. Schön, dass du mit uns in den Tag startest. Gleich gibt's wieder Nachrichten aus aller Welt und natürlich das Wichtigste von hier vor deiner Haustür. Jetzt aber erstmal frische Beats für deinen Morgen. Iman Beck und You Not Us mit Heal My Heart. Gute Fahrt und bleib dran.

Einen wunderschönen guten Morgen zusammen an alle die, die gerade eingeschaltet haben. Ich hoffe, ihr seid gut aus den Federn gekommen. Lasst uns den Tag einfach mit tollen Tunes beginnen und da ist auch ganz egal, was ihr heute auf eurer To-Do-Liste stehen habt. Wir begleiten euch mit allem, was ihr braucht. Also, Kaffee in die Hand, Radio ein bisschen lauter drehen und los geht's. Was?

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1: Guten Morgen, Osnabrück. Heiko, der Neumarkt bleibt ein echtes Verkehrsdauerbrenner-Thema. Was schlägt die AfD jetzt vor?
2: Sie möchte den Neumarkt an drei aufeinanderfolgenden Werktagen für private Autos sperren und so einen Praxistest starten. Busse sollen weiterfahren. Gemessen werden soll vor allem, ob sich der Verkehr auf dem Wallring staut und wie gut die Innenstadt erreichbar bleibt.
1: Also erst ausprobieren, bevor es dauerhaft wird. Gibt es noch einen weiteren Plan?
2: Die Fraktion prüft auch ein Bürgerbegehren, um den Neumarkt für Autos offen zu halten. Die Stadt plant weiter den Umbau, doch frühere Sperrungen landeten bereits vor Gericht. Mehr Hintergründe und aktuelle Nachrichten aus Osnabrück findet ihr auf hasepost.de.
1: Bundesweit sorgt der Rücktritt von Bärbel Baas für Aufmerksamkeit. Was ist passiert?
2: Nach dem Tod ihrer Stieftochter gibt sie den SPD-Parteivorsitz und das Amt als Arbeitsministerin ab. Sie sagt, sie brauche Zeit für die Trauer. Zugleich kritisiert sie politische Angriffe, auch aus dem Kreis des Koalitionspartners. Wer ihr nachfolgt, ist zunächst offen.
1: Zum Schluss wird es in Osnabrück bunt. Wann ziehen die Steckenpferdreiter los?
2: Am Dienstag, 27. Oktober, geht es um 17 Uhr an der Domschule los. Viertklässler reiten mit selbstgebastelten Pferden und bunten Hüten zum Marktplatz, bekommen Brezeln und erleben Musik, Feuerjonglage sowie eine Lichtshow am Rathaus. Weitere Meldungen aus unserer Friedensstadt gibt's jederzeit auf hasepost.de.
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1: Hier sind die Lokalnachrichten mit Hans. Am Haseulfer am Herrenteichswall fehlen derzeit die Lampen. Was bislang vermutlich nur wenigen Osnabrückerinnen und Osnabrückern aufgefallen ist,

Sicherheit und Orientierung erheblich beeinträchtigen. Bundesarbeitsministerin und SPD-Co-Vorsitzende Bärbel Baas tritt überraschend von beiden Ämtern zurück. Nach dem Tod ihrer Stieftochter wolle sie Zeit für ihre Trauer. In einem Schreiben an die Partei verwies sie zudem auf anhaltende politische Angriffe, auch aus Reihen der Union. Am Dienstag ziehen Osnabrücks Viertklässler mit bunten Hüten und selbstgebastelten Steckenpferden durch die Innenstadt. Das traditionelle Steckenpferdreiten zählt seit Jahrzehnten zu den bekanntesten Veranstaltungen der Friedensstadt. Damit sind sie hier

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1: Am 13.10.1960, heute vor 66 Jahren, ist Joey Belladonna nach den verlässlichsten biografischen Angaben noch nicht geboren. Sein Geburtstag wird meist auf den 14. Oktober datiert. Einige Quellen nennen allerdings den 13. Oktober. Sicher ist, in Oswego, New York, beginnt die Geschichte eines Sängers, der dem Thrash Metal eine ungewöhnlich hohe, klare Stimme und eine Menge Bewegung auf der Bühne mitgeben sollte. 1984 steigt Belladonna bei Anthrax ein, nachdem Sänger Neil Turbin die Band verlassen hat. Gemeinsam mit Bassist Frank Bello wird er Teil jener Besetzung, die den klassischen Anthrax-Sound prägt. Auf Spreading the Disease trifft sein heller Tenor auf die messerscharfen Riffs und den wuchtigen Rhythmus von Scott Ian und Charlie Benante. Nicht das typische Gebrüll des Thrash, sondern eine Stimme, die sich mitten durch das Tempo schneidet. Anthrax wächst mit Metallica, Megadeth und Slayer zu den Big Four des amerikanischen Thrash auf. Und die Band bleibt nicht in einer Schublade. Zusammen mit Public Enemy macht sie Bring the Noise zu einem wegweisenden Zusammenstoß von Rap und Metal. Belladonna sammelt im Lauf seiner Karriere 6 Grammy-Nominierungen. Doch sein Markenzeichen bleibt diese Mischung aus Höhenflug und Hochspannung. Ein Geburtstag mit 2 möglichen Daten, eine Karriere mit klarer Wirkung. Und jetzt geht's direkt in den Anthrax-Wahnsinn, Madhouse.

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1: Emilia am Mikrofon. Hallo. Nach dem Brand einer Starlink-Station in Masowien sind in Deutschland zwei türkische Staatsbürger festgenommen worden. Sie sollen die Anlage Ende September im Auftrag unbekannter Hintermänner angezündet haben. Der Brand störte laut Polen Internetverbindungen, auch für die ukrainische Armee. Warschau vermutet Russland hinter dem mutmaßlichen Sabotageakt. Am Dienstag, dem 27. Oktober, ziehen Osnabrücker Viertklässler mit bunten Hüten und selbstgebastelten Steckenpferden durch die Innenstadt. Das traditionelle Steckenpferdreiten zählt seit Jahrzehnten zu den bekanntesten Veranstaltungen der Friedensstadt. Der TV Bissendorf Holte hat beim VfL Horneburg mit 30-25 gewonnen. Trotz weiterer Verletzungsausfälle holte der Handball-Regionalligist damit den 5. Sieg im 6. Saisonspiel. Zur Pause führten die Bissendorfer knapp mit 13-12. Nächstes Heimspiel ist am 24. Oktober gegen Kloppenburg. Und nun zum Wetter. Hanna?
2: Danke, Emilia. Das Wetter in Osnabrück. Aktuell 8 Grad, trocken und mit nur leichtem Wind. In den nächsten Stunden bleibt der Himmel grau, morgens sind einzelne Schauer möglich. Heute bis 16 Grad, überwiegend bedeckt und gelegentlich etwas Regen. Morgen bleibt es bei 15 Grad trocken und wolkenverhangen. Übermorgen ebenfalls grau und trocken, maximal 17 Grad.
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3: Schauen wir uns den Verkehr in und um Osnabrück an.
4: In Ibbenbüren beachtet bitte die Sperrung der Alpenstraße auf gut einem Kilometer. In Georgsmarienhütte könnt ihr Schauenrot auf rund 160 Metern und die untere Findelstätte auf rund 80 Metern nicht befahren. Beide Straßen sind auf diesen Abschnitten gesperrt. Kommt gut und sicher an euer Ziel.
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5: Guten Morgen, Osnabrück und Umgebung. Hier ist Heiko bei Hase Radio. Schön, dass du mit uns in den Tag startest. Gleich gibt's die wichtigsten Nachrichten aus aller Welt und natürlich den Blick auf unsere Region. Aber erstmal bringen wir Sonne ins Radio. Karol G mit Si antes te hubiera conocido. Viel Spaß.
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Authority. Dunkle Geheimnisse führt heute im Cinema Arthouse in Osnabrück in ein Haus voller Zweifel und verborgener Geschichten. Loan Ashley braucht dringend Geld und soll die Erfolgsreihe der schwer verunglückten Autorin Verity Crawford beenden. In deren Unterlagen findet sie ein unveröffentlichtes Manuskript, das die Familie Crawford in ein anderes Licht rückt. Mit Dakota Johnson, Anne Hathaway und Josh Hartnett. Freigegeben ab 12 und zu sehen um 13.30 Uhr, 16 Uhr, 17.30 Uhr, 18 Uhr, 20 Uhr und 20.40 Uhr. In Forgotten Island geraten die besten Freundinnen Joe und Risa auf die geheimnisvolle Insel Nakali. Dort warten Musik, Magie und ein schwieriger Preis für die Rückkehr nach Hause. Der Animationsfilm läuft im Cinema Arthouse in Osnabrück um 13 Uhr, 16 Uhr, 16.20 Uhr, 18.50 Uhr und 20.20 Uhr. The Social Reckoning erzählt von Whistleblowerin Frances Haugen und Reporter Jeff Horwitz, deren Recherche Facebook unter Druck setzt. Regie führt Aaron Sorkin. Im Cinema Arthouse in Osnabrück beginnt das Drama um 15.45 Uhr, 18.20 Uhr, 20.15 Uhr und 20.40 Uhr.

Einen wunderschönen guten Morgen. Ganz egal, ob ihr schon voll durchgestartet oder noch ganz gemütlich wach werdet, Hase Radio begleitet euch mit den besten Beats und natürlich einem Mix, der garantiert gute Laune macht. Lasst uns diesen Tag einfach gemeinsam rocken.

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1: Emilia am Mikrofon. Hallo. Nach dem Brand einer Starlink-Station in Masowien sind in Deutschland zwei türkische Staatsbürger festgenommen worden. Sie sollen die Anlage Ende September im Auftrag unbekannter Hintermänner angezündet haben. Der Brand störte laut Polen Internetverbindungen, auch für die ukrainische Armee. Warschau vermutet Russland hinter dem mutmaßlichen Sabotageakt. Am Dienstag, dem 27. Oktober, ziehen Osnabrücker Viertklässler mit bunten Hüten und selbstgebastelten Steckenpferden durch die Innenstadt. Das traditionelle Steckenpferdreiten zählt seit Jahrzehnten zu den bekanntesten Veranstaltungen der Friedensstadt. Der TV Bissendorf Holte hat beim VfL Horneburg mit 30-25 gewonnen. Trotz weiterer Verletzungsausfälle holte der Handball-Regionalligist damit den 5. Sieg im 6. Saisonspiel. Zur Pause führten die Bissendorfer knapp mit 13-12. Nächstes Heimspiel ist am 24. Oktober gegen Kloppenburg. Und nun zum Wetter. Hanna?
2: Danke, Emilia. Das Wetter in Osnabrück. Aktuell 8 Grad, trocken und mit nur leichtem Wind. In den nächsten Stunden bleibt der Himmel grau, morgens sind einzelne Schauer möglich. Heute bis 16 Grad, überwiegend bedeckt und gelegentlich etwas Regen. Morgen bleibt es bei 15 Grad trocken und wolkenverhangen. Übermorgen ebenfalls grau und trocken, maximal 17 Grad.
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3: Ein Blick auf den Verkehr in und um Osnabrück.
4: In Georgsmarienhütte sind für euch zwei Straßen gesperrt. Schauenroth auf rund 150 Metern und die untere Findelstätte auf rund 80 Metern. In Osnabrück könnt ihr den Hasewinkel auf etwa 50 Metern ebenfalls nicht befahren. Auch dieser Abschnitt ist gesperrt. Kommt gut und sicher ans Ziel.
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5: Guten Morgen Osnabrück und die ganze Region. Schön, dass du mit Hase Radio in den Tag startest. Gleich gibt's die wichtigsten Nachrichten aus aller Welt. Und natürlich den Blick auf das, was bei uns vor Ort los ist. Jetzt aber erstmal frischer Sound für deinen Morgen. Edson and Barbies von Shirin David und Chi Agu. 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
1: Hier sind die Lokalnachrichten mit Hans. Am Haseufer am Herrenteichswall fehlen derzeit die Lampen. Was bislang vermutlich nur wenigen Osnabrückerinnen und Osnabrückern aufgefallen ist,

Sicherheit und Orientierung erheblich beeinträchtigen. Am Dienstag ziehen Osnabrücks Viertklässler mit bunten Hüten und selbstgebastelten Steckenpferden durch die Innenstadt. Das traditionelle Steckenpferdreiten zählt seit Jahrzehnten zu den bekanntesten Veranstaltungen der Friedensstadt. Der TV Bissendorf Holte setzt seinen Erfolgskurs in der Solarservice Norddeutschland Regionalliga fort. Trotz weiterer verletzungsbedingter Ausfälle gewann das Team am Samstagabend beim VfL Horneburg mit 30:25, 13:12. Nach einer knappen Halbzeitpause überzeugten die Bissendorfer mit einer starken Leistung und sicherten sich verdient die nächsten wichtigen Punkte. Das waren die lokalen Nachrichten.

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1: Mit mir, Tore. Hallo. Europa hält an seinen Sanktionen gegen Russland fest, trotz eines neuen Dieselabkommens zwischen den USA und Moskau. Die Vereinbarung sorgt in Kyiv und europäischen Hauptstädten für große Sorgen. EU-Staaten wollen den Druck auf Russland erhöhen und die Ukraine weiter unterstützen. Zugleich versuchen sie, den Kontakt zu Washington offen zu halten. Denn ohne die USA bleibt eine dauerhafte Friedenslösung schwer erreichbar. Am Haseufer des Osnabrücker Herrenteichswalds fehlen die Lampen. Der Abschnitt bleibt deshalb dunkel. Mit den kürzer werdenden Tagen wird dies zunehmend sichtbar. Am Dienstag, dem 27. Oktober, ziehen Osnabrücker Viertklässler mit bunten Hüten und selbstgebastelten Steckenpferden durch die Innenstadt. Das traditionelle Steckenpferdreiten zählt seit Jahrzehnten zu den bekanntesten Veranstaltungen der Friedensstadt. Und jetzt weiter mit dem Wetter. Hammer!
2: Danke, Tore. Das Wetter in Osnabrück. Heute startet mit leichtem Regen bei 11 Grad, gefühlt 8 Grad und einer sanften Brise. Vormittags lässt der Regen nach, der Himmel bleibt aber dicht zugezogen. Nachmittags bis 16 Grad, vereinzelt sind kurze Schauer möglich. Morgen meist grau, aber überwiegend trocken bei 15 Grad. Übermorgen weiterhin wolkenverhangen und trocken, etwas milder mit bis zu 17 Grad.
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3: Die Verkehrsnachrichten rund um Osnabrück. In Georgsmarienhütte müsst ihr zwei Straßensperrungen beachten. Die Straße Schauenroth ist auf rund 150 Metern gesperrt, die untere Findelstätte auf rund 80 Metern. In Osnabrück könnt ihr den Hasewinkel auf rund 50 Metern nicht befahren. Auch dieser Abschnitt ist gesperrt. Kommt alle gut und sicher an.
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4: Guten Morgen Osnabrück und Umgebung. Hier ist Heiko bei Hase Radio, kurz nach 9. Wir halten dich auf dem Laufenden mit den wichtigsten Nachrichten aus aller Welt. Und natürlich mit dem, was bei uns vor Ort passiert. Egal, ob du gerade im Büro sitzt, unterwegs bist oder deinen freien Vormittag genießt, wir sind an deiner Seite. Und jetzt gibt's Energie für den Tag. Freestyler, Rock the Microphone von Lost Frequencies und Bombfunk MCs.
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All for You von A. Clark und Vinny wird um 8:45 kurz ernst. Frankreich kämpft mit einem riesigen Schuldenberg. Fast 120% der Wirtschaftsleistung stehen da inzwischen zu Buche. Und allein die Zinsen kosten Milliarden. Die Regierung will im Haushalt für 2027 sparen. Bei Entwicklungshilfe und Arbeitsmarktpolitik, während die Verteidigung mehr Geld bekommen soll. Nur im Parlament fehlen stabile Mehrheiten, die Opposition blockt. Für Frankreich wird das finanziell und politisch ein echter Drahtseilakt. Jetzt aber ein bisschen Leichtigkeit für dich. Ed Sheeran mit Azizam.

Das war To Be Free von Sam Smith. Es ist kurz vor 9:30 bei Hase Radio und jetzt ein ernster Blick auf die Folgen der Sommerhitze. Im dritten Quartal 2026 sind in Deutschland rund 230.000 Menschen gestorben. Insgesamt waren das sogar etwa 3.000 weniger als im Schnitt der vier Vorjahre. Aber die Hitzewellen haben deutlich Spuren hinterlassen. Ende Juni lagen die Sterbefälle zeitweise um 36% über dem Vergleichswert. Auch europaweit wurde eine erhöhte Sterblichkeit beobachtet, besonders in Frankreich und Belgien. Hitze ist eben weit mehr als nur unangenehm. Sie kann zur echten gesundheitlichen Belastung werden. Passt gut auf euch und die Menschen um euch herum auf. Und jetzt gibt's einen Song, der Generationen verbindet. Forever Young von David Guetta, Alphaville.

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1: Hier sind die Lokalnachrichten mit Hans. Am Haseulfer am Herrenteichswall fehlen derzeit die Lampen. Was bislang vermutlich nur wenigen Osnabrückerinnen und Osnabrückern aufgefallen ist,

Sicherheit und Orientierung erheblich beeinträchtigen. Am Dienstag ziehen Osnabrücks Viertklässler mit bunten Hüten und selbstgebastelten Steckenpferden durch die Innenstadt. Das traditionelle Steckenpferdreiten zählt seit Jahrzehnten zu den bekanntesten Veranstaltungen der Friedensstadt. Der TV Bissendorf Holte setzt seinen Erfolgskurs in der Solarservice Norddeutschland Regionalliga fort. Trotz weiterer verletzungsbedingter Ausfälle gewann das Team am Samstagabend beim VfL Horneburg mit 30:25, 13:12. Nach einer knappen Halbzeitpause überzeugten die Bissendorfer mit einer starken Leistung und sicherten sich verdient die nächsten wichtigen Punkte. Soweit die Meldungen aus ihrer Region.

Better Days von Glockenbach und Declan J. Donovan. Und wir bleiben bei einer schönen Friedensgeschichte. Es ist 9:45 und ich habe einen Tipp für alle Osnabrücker Familien. Am Dienstag, dem 27. Oktober, ziehen wieder Viertklässler mit bunten Hüten und Steckenpferden durch die Innenstadt. Los geht's um 17 Uhr an der Domschule, später gibt's Brezeln, Feuerjonglage, Theater und eine Lichtshow am Rathaus. Das Steckenpferdreiten erinnert an den Westfälischen Frieden von 1648 und wird seit 1953 regelmäßig gefeiert. Eine besondere Tradition, die Kindern den Frieden auf fröhliche Weise näher bringt. Und jetzt wird's musikalisch ein bisschen frecher. Hier kommen The Chainsmokers und Kim Petras mit Don't Lie.

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1: Mit mir, Tore. Hallo. Europa hält an seinen Sanktionen gegen Russland fest, trotz eines neuen Dieselabkommens zwischen den USA und Moskau. Die Vereinbarung sorgt in Kyiv und europäischen Hauptstädten für große Sorgen. EU-Staaten wollen den Druck auf Russland erhöhen und die Ukraine weiter unterstützen. Zugleich versuchen sie, den Kontakt zu Washington offen zu halten. Denn ohne die USA bleibt eine dauerhafte Friedenslösung schwer erreichbar. Am Haseufer des Osnabrücker Herrenteichswalds fehlen die Lampen. Der Abschnitt bleibt deshalb dunkel. Mit den kürzer werdenden Tagen wird dies zunehmend sichtbar. Am Dienstag, dem 27. Oktober, ziehen Osnabrücker Viertklässler mit bunten Hüten und selbstgebastelten Steckenpferden durch die Innenstadt. Das traditionelle Steckenpferdreiten zählt seit Jahrzehnten zu den bekanntesten Veranstaltungen der Friedensstadt. Und jetzt weiter mit dem Wetter. Hammer!
2: Danke, Tore. Das Wetter in Osnabrück. Heute startet mit leichtem Regen bei 11 Grad, gefühlt 8 Grad und einer sanften Brise. Vormittags lässt der Regen nach, der Himmel bleibt aber dicht zugezogen. Nachmittags bis 16 Grad, vereinzelt sind kurze Schauer möglich. Morgen meist grau, aber überwiegend trocken bei 15 Grad. Übermorgen weiterhin wolkenverhangen und trocken, etwas milder mit bis zu 17 Grad.
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3: Ein Blick auf den Verkehr in und um Osnabrück.
4: In Georgs Marienhütte müsst ihr zwei Straßensperrungen beachten. Schauenrot ist auf rund 150 Metern vollständig gesperrt, die untere Findelstätte auf rund 80 Metern. In Osnabrück könnt ihr den Hasewinkel auf rund 50 Metern ebenfalls nicht befahren. Auch dieser Abschnitt ist vollständig gesperrt. Kommt alle gut und sicher ans Ziel.
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5: Guten Morgen Osnabrück und Umgebung. Hier ist Heiko bei Hase Radio. Schön, dass ihr dabei seid. Ob auf dem Weg zur Arbeit, beim Frühstück oder schon mitten im Alltag. Bis zum Mittag halten wir euch mit den wichtigsten Nachrichten aus aller Welt und den Themen direkt aus unserer Region auf dem Laufenden. Dazu gibt's natürlich beste Musik. Jetzt bringen Fastboy und Rehab frische Energie ins Programm. Hier ist Electricity auf Hase Radio.

Nach Full Attention von Tom Grennan jetzt ein Thema, das unsere volle Aufmerksamkeit braucht. Es ist 9:15 bei Hase Radio. Außenminister Johann Wadephul fordert mehr Druck auf Russland. Er sagt, die Ukraine brauche Unterstützung dringender denn je. Hintergrund sind massive russische Luftangriffe. Allein in der vergangenen Woche sollen dabei mehr als 150 Menschen getötet worden sein. Die EU hat deshalb neue, besonders umfangreiche Sanktionen auf den Weg gebracht. Gegen Unternehmen und Personen, die Russlands Kriegsführung unterstützen, etwa in der Drohnen- und Raketenproduktion. Wadephuls Botschaft aus Warschau: Europa müsse geschlossen hinter der Ukraine stehen und seine eigene Sicherheit ernst nehmen. Ein schweres Thema. Jetzt kommt Marc Ambor mit Closer to Me.

0: der großen Leinwand.
1: Verity. Dunkle Geheimnisse führt heute im Cinema Arthouse in Osnabrück in ein Haus voller Zweifel und verborgener Geschichten. Loan Ashley braucht dringend Geld und soll die Erfolgsreihe der schwer verunglückten Autorin Verity Crawford beenden. In deren Unterlagen findet sie ein unveröffentlichtes Manuskript, das die Familie Crawford

in ein anderes Licht rückt. Mit Dakota Johnson, Anne Hathaway und Josh Hartnett. Freigegeben ab 12 und zu sehen um 13.30 Uhr, 16 Uhr, 17.30 Uhr, 18 Uhr, 20 Uhr und 20.40 Uhr. In Forgotten Island geraten die besten Freundinnen Joe und Risa auf die geheimnisvolle Insel Nakali. Dort warten Musik, Magie und ein schwieriger Preis für die Rückkehr nach Hause. Der Animationsfilm läuft im Cinema Arthouse in Osnabrück um 13 Uhr, 16 Uhr, 16.20 Uhr, 18.50 Uhr und 20.20 Uhr. The Social Reckoning erzählt von Whistleblowerin Frances Haugen und Reporter Jeff Horwitz, deren Recherche Facebook unter Druck setzt. Regie führt Aaron Sorkin. Im Cinema Arthouse in Osnabrück beginnt das Drama um 15.45 Uhr, 18.20 Uhr, 20.15 Uhr und 20.40 Uhr.

Das war Sonntag von Johannes Oerding. Und passend zum Blick nach draußen kommt hier eine Nachricht aus Osnabrück. Am unteren Weg des Herrenteichswalds sind die Kugelleuchten verschwunden. Wer dort abends direkt an der Hase spazieren geht, muss jetzt im Dunkeln seinen Weg finden. Beleuchtet ist nur noch der obere Weg, mit sparsamen LED-Lampen, die heller werden, wenn Menschen vorbeikommen. So soll Licht nur dann da sein, wenn es gebraucht wird. Auch zum Schutz der Wasserfledermäuse, die hier leben. Und während es gleich um 10:30 ist, wechseln wir jetzt musikalisch in eine ganz andere Stimmung. Hier kommt Vampire Diaries von MGK.

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1: Hier ist Hans mit den aktuellen Meldungen aus der Region. Willkommen zu den Lokalnachrichten. Am Haseufer am Herrenteichswall fehlen derzeit die Lampen. Was bislang vermutlich nur wenigen Osnabrückerinnen und Osnabrückern aufgefallen ist, wird mit den kürzer werdenden Tagen zunehmend sichtbar. Der Weg liegt in den Abendstunden weitgehend im Dunkeln. Für Fußgängerinnen, Fußgänger und Radfahrende könnte dies die Sicherheit und Orientierung erheblich beeinträchtigen. Am Dienstag ziehen Osnabrücks Viertklässler mit bunten Hüten und selbstgebastelten Steckenpferden durch die Innenstadt. Das traditionelle Steckenpferdreiten zählt seit Jahrzehnten zu den bekanntesten Veranstaltungen der Friedensstadt. Der TV Bissendorf Holte setzt seinen Erfolgskurs in der Solarservice Norddeutschland Regionalliga fort. Trotz weiterer verletzungsbedingter Ausfälle gewann das Team am Samstagabend beim VfL Horneburg mit 30:25, 13:12. Nach einer knappen Halbzeitpause überzeugten die Bissendorfer mit einer starken Leistung und sicherten sich verdient die nächsten wichtigen Punkte. Das waren die Meldungen aus unserer Region.

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1: Am 13.10.1960, heute vor 66 Jahren, ist Joey Belladonna nach den verlässlichsten biografischen Angaben noch nicht geboren. Sein Geburtstag wird meist auf den 14. Oktober datiert. Einige Quellen nennen allerdings den 13. Oktober. Sicher ist, in Oswego, New York, beginnt die Geschichte eines Sängers, der dem Thrash Metal eine ungewöhnlich hohe, klare Stimme und eine Menge Bewegung auf der Bühne mitgeben sollte. 1984 steigt Belladonna bei Anthrax ein, nachdem Sänger Neil Turbin die Band verlassen hat. Gemeinsam mit Bassist Frank Bello wird er Teil jener Besetzung, die den klassischen Anthrax-Sound prägt. Auf Spreading the Disease trifft sein heller Tenor auf die messerscharfen Riffs und den wuchtigen Rhythmus von Scott Ian und Charlie Benante. Nicht das typische Gebrüll des Thrash, sondern eine Stimme, die sich mitten durch das Tempo schneidet. Anthrax wächst mit Metallica, Megadeth und Slayer zu den Big Four des amerikanischen Thrash auf. Und die Band bleibt nicht in einer Schublade. Zusammen mit Public Enemy macht sie Bring the Noise zu einem wegweisenden Zusammenstoß von Rap und Metal. Belladonna sammelt im Lauf seiner Karriere 6 Grammy-Nominierungen. Doch sein Markenzeichen bleibt diese Mischung aus Höhenflug und Hochspannung. Ein Geburtstag mit 2 möglichen Daten, eine Karriere mit klarer Wirkung. Und jetzt geht's direkt in den Anthrax-Wahnsinn, Madhouse.

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1: Nach Côte d'Azur von Seind wird's jetzt kurz ernst. Kurz vor 11 schauen wir in die USA. Das Haus der demokratischen Abgeordneten Ilhan Omar in Washington ist durchsucht worden. Laut Justizministerium gab es dafür einen richterlichen Beschluss im Rahmen einer laufenden Bundesuntersuchung. Konkrete Vorwürfe nennen die Behörden nicht. Medien berichten über mögliche Fragen zu Einwanderungsunterlagen aus Omas Kindheit. Bestätigt ist ein direkter Zusammenhang zu ihr aber nicht. Brisant ist vor allem das Timing. Nur wenige Wochen vor den Zwischenwahlen am 3. November 2026 wirken solche Ermittlungen schnell politisch. Omar spricht von Einschüchterung, Präsident Trump weist Einfluss zurück, griff sie aber erneut scharf an. Ein Fall, der die ohnehin aufgeheizte Stimmung weiter anheizt. Jetzt, Tit for Tat von Tate McRae.

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1: Mit mir, Tore. Hallo. Europa hält an seinen Sanktionen gegen Russland fest, trotz eines neuen Dieselabkommens zwischen den USA und Moskau. Die Vereinbarung sorgt in Kyiv und europäischen Hauptstädten für große Sorgen. EU-Staaten wollen den Druck auf Russland erhöhen und die Ukraine weiter unterstützen. Zugleich versuchen sie, den Kontakt zu Washington offen zu halten. Denn ohne die USA bleibt eine dauerhafte Friedenslösung schwer erreichbar. Am Haseufer des Osnabrücker Herrenteichswalds fehlen die Lampen. Der Abschnitt bleibt deshalb dunkel. Mit den kürzer werdenden Tagen wird dies zunehmend sichtbar. Am Dienstag, dem 27. Oktober, ziehen Osnabrücker Viertklässler mit bunten Hüten und selbstgebastelten Steckenpferden durch die Innenstadt. Das traditionelle Steckenpferdreiten zählt seit Jahrzehnten zu den bekanntesten Veranstaltungen der Friedensstadt. Und jetzt weiter mit dem Wetter. Hammer!
2: Danke, Tore. Das Wetter in Osnabrück. Heute startet mit leichtem Regen bei 11 Grad, gefühlt 8 Grad und einer sanften Brise. Vormittags lässt der Regen nach, der Himmel bleibt aber dicht zugezogen. Nachmittags bis 16 Grad, vereinzelt sind kurze Schauer möglich. Morgen meist grau, aber überwiegend trocken bei 15 Grad. Übermorgen weiterhin wolkenverhangen und trocken, etwas milder mit bis zu 17 Grad.
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3: Ein Blick auf den Verkehr in und um Osnabrück.
4: In Georgsmarienhütte müsst ihr zwei Vollsperrungen beachten. Die Straßen Schauenroth und Untere Findelstätte sind jeweils auf weniger als einem halben Kilometer komplett gesperrt. In Osnabrück könnt ihr auch den Hasewinkel auf weniger als einem halben Kilometer nicht befahren. Hier ist die Straße ebenfalls vollständig gesperrt. Kommt gut und sicher an euer Ziel.
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5: Guten Morgen aus Osnabrück, schön, dass du bei Hase Radio dabei bist. Gleich geht's bei uns um die Diskussion rund um die Neumarktsperrung. Die AfD fordert einen dreitägigen Praxistest. Was das für Autofahrer, Busse und die Innenstadt bedeuten könnte, hörst du gleich. Außerdem gibt's Nachrichten aus aller Welt und natürlich alles Wichtige aus unserer Region. Jetzt bringen wir erstmal gute Laune in deinen Vormittag. Purple Disco Machine and The Magician mit All My Life.

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Das war Stay von Miles Smith. Bei uns ist es 11:15 und wir schauen nach Osnabrück. Die AfD im Stadtrat schlägt vor, den Neumarkt 3 Werktage lang für private Autos zu sperren. Busse sollen weiter durchfahren, Autos auf den geplanten Strecken umgeleitet werden. So will die Fraktion herausfinden, was das für den Verkehr auf dem Wallring bedeutet. Klingt nach einem Praxistest. Allerdings wäre es nur eine Momentaufnahme und mögliche Änderungen im Busverkehr blieben außen vor. Zusätzlich prüft die AfD ein Bürgerbegehren, damit der Neumarkt dauerhaft für Autos offen bleibt. Die Stadt hält vorerst an ihren Umbauplänen fest. Und wir bleiben musikalisch in Bewegung. Hier kommen Elmen und Sira mit 30 Mal am Tag.

Das waren Fireboy DML und Nico Santos mit Body by Topic. Es ist gleich 11:30 bei Hase Radio und jetzt geht's um unsere Nordsee. Niedersachsen hat neue fischereifreie Schutzgebiete im Wattenmeer festgelegt, unter anderem vor Borkum, Jüst und Norderney. Zusammen mit bestehenden Flächen sollen künftig 10% des Küstenmeeres besonders geschützt sein. Für Krabben- und Muschelfischer soll das vor allem klare Regeln und Planungssicherheit bringen. Umweltverbände sagen allerdings, das reicht noch nicht, wenn die Meere wirklich geschützt werden sollen. Entscheiden wird am Ende der Landtag, denn dafür muss das Nationalparkgesetz geändert werden. Und während über den Schutz unserer Küste weiter diskutiert wird, kommt jetzt Miley Cyrus mit End of the World.

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1: Hier sind die wichtigsten Meldungen aus unserer Region. Mit Hans. Am Haseufer am Herrenteichswall fehlen derzeit die Lampen. Was bislang vermutlich nur wenigen Osnabrückerinnen und Osnabrückern aufgefallen ist, wird mit den kürzer werdenden Tagen zunehmend sichtbar. Der Weg liegt in den Abendstunden weitgehend im Dunkeln. Für Fußgängerinnen, Fußgänger und Radfahrende könnte dies die Sicherheit und Orientierung erheblich beeinträchtigen. Am Dienstag ziehen Osnabrücks Viertklässler mit bunten Hüten und selbstgebastelten Steckenpferden durch die Innenstadt. Das traditionelle Steckenpferdreiten zählt seit Jahrzehnten zu den bekanntesten Veranstaltungen der Friedensstadt. Der TV Bissendorf heute setzt seinen Erfolgskurs in der Solarservice Norddeutschland Regionalliga fort. Trotz weiterer verletzungsbedingter Ausfälle gewann das Team am Samstagabend beim VfL Horneburg mit 30:25, 13:12. Nach einer knappen Halbzeitpause überzeugten die Bissendorfer mit einer starken Leistung und sicherten sich verdient die nächsten wichtigen Punkte. Das waren die aktuellen Meldungen aus ihrer Lokalredaktion.

Suzanne von Mark Ronson und Ray, jetzt ein ernster Blick aufs Schwarze Meer. Vor Bulgariens Küste sind erneut Handelsschiffe von Drohnen getroffen worden. Ein Frachter ist gesunken, 11 Menschen werden vermisst, 5 konnten gerettet werden. Auch ein zweites Schiff wurde beschädigt, dort gab es Verletzte. Bulgarien weiß noch nicht, wer hinter den Angriffen steckt, will aber die Sicherheitsmaßnahmen deutlich verstärken und Russland diplomatisch zur Rede stellen. Besonders brisant: Die Angriffe passieren in der Wirtschaftszone eines NATO- und EU-Landes. Es ist 11:45 bei Hase Radio und wir wechseln jetzt musikalisch wieder hoch. Brennan Heart und Trevor Guthrie mit Lose You Tonight.

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1: Die Nachrichten mit Emilia. Hallo. Bei erneuten Drohnenangriffen im Schwarzen Meer ist vor Bulgariens Küste ein Frachter gesunken. 11 Besatzungsmitglieder werden vermisst. 5 wurden gerettet. Ein weiteres Schiff wurde beschädigt. Alle 15 Menschen an Bord kamen in Sicherheit. Mindestens 5 wurden leicht verletzt. Die Urheberschaft ist unklar. Bulgarien bestellt Russlands Botschafterin ein und verstärkt die Überwachung. Am Sonntag, dem 25. Oktober, findet auf dem Osnabrücker Marktplatz das Friedenssingen statt. Von 16.30 Uhr bis 17.30 Uhr erinnern Bürgerinnen und Bürger vor dem Rathaus an den Westfälischen Frieden von 1648. Musikalisch begleitet wird die Veranstaltung vom Chor Die Singende Botschaft. Am Haseufer des Osnabrücker Herrenteichswalls fehlen die Lampen. Der Abschnitt bleibt deshalb dunkel. Mit den kürzer werdenden Tagen wird dies zunehmend sichtbar. Das waren die neuesten Nachrichten. Hanna, wie wird das Wetter?
2: Danke, Emilia. Das Wetter in Osnabrück. Aktuell ist es komplett bedeckt bei 12 Grad, mit leicht frischem Wind. Heute bleibt es meist grau und trocken. Am Abend können leichte Schauer vorbeischauen, bis 16 Grad. Morgen viele Wolken, meist trocken und maximal 15 Grad. Jackenwetter mit Ansage. Übermorgen weiterhin wolkenverliebt, aber trocken, bis 17 Grad.
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3: Die Verkehrsnachrichten rund um Osnabrück. In Georgsmarienhütte müsst ihr 2 Vollsperrungen beachten. Die Straße Schauenroth ist auf rund 150 Metern komplett gesperrt. Die untere Findelstätte auf rund 80 Metern. In Osnabrück könnt ihr den Hasewinkel auf rund 50 Metern ebenfalls nicht passieren. Auch hier ist die Straße vollständig gesperrt. Kommt alle sicher und gut ans Ziel.
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4: Kurz nach 12, schön, dass du dabei bist bei Club 490 auf Hase Radio, deinem Sender für Osnabrück und die Region. Hier gibt's die beste Musik, die wichtigsten Nachrichten und natürlich Geschichten von direkt vor deiner Haustür. Jetzt wird's richtig eingängig. Badger zusammen mit Natasha Bedingfield und These Words. Viel Spaß!

Hot Girl Problems sind durch. Mein einziges Problem um 11:45. Was gibt's zu essen? Falls du auch noch grübelst, hier erstmal Nobody von Oscar Metcalf und Khalid. Don't nobody else make me feel like...

Gerade noch Dream Come True. Jetzt wird's um 20 nach 12 ein bisschen bissig. Keine Sorge, du musst die Vorhänge nicht zuziehen. Tame Impala bringen Dracula mit

Das war Baby Goodbye von Alle Farben. Und es ist gerade kurz vor 12:30. Ein schöner Moment für eine Einladung zum Innehalten. Am Sonntag, 25. Oktober, wird der historische Marktplatz in Osnabrück wieder zum Ort des Friedenssingens. Von 16:30 bis 17:30 sind alle eingeladen, vor dem Rathaus gemeinsam zu singen. Damit erinnert Osnabrück an den Westfälischen Frieden von 1648. Der Überlieferung nach wurde damals die Nachricht vom Friedensschluss auf der Rathaustreppe verkündet. Und die Menschen sangen spontan vor Freude. Bei den bisherigen Friedenssingen waren jeweils mehr als 2000 Menschen dabei. Musikalisch begleitet diesmal der Chor die singende Botschaft unter der Leitung von Jasmin Göttmann. Mehr Infos gibt's auf osnabrück.de/friedenssingen. Und jetzt geht's weiter mit Felix Jehn und Leonie Wake.

keine Zeit zum Reden bei den Jonas Brothers. Um 12:30 hast du vielleicht trotzdem schon mit deinem Drucker diskutiert. Der hört ja nie zu. Jetzt lieber Ed Sheeran mit Azizam.

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1: Hier sind die Lokalnachrichten mit Hans. Am Haseufer am Herrenteichswall fehlen derzeit die Lampen. Was bislang vermutlich nur wenigen Osnabrückerinnen und Osnabrückern aufgefallen ist,

und Orientierung erheblich beeinträchtigen. Der Zoo Osnabrück ist heute kostenlos geöffnet. Die Aktion Niedersachsen for Free von Antenne Niedersachsen ermöglicht Besucherinnen und Besuchern während der Herbstferien freien Eintritt ab 9 Uhr. Am Sonntag, dem 25. Oktober, lädt Osnabrück zum Friedenssingen auf dem historischen Marktplatz ein. Von 5:30 bis 6:30 am Nachmittag können alle Bürgerinnen und Bürger vor dem Rathaus

Das war Nina Tschuba mit Fucked Up. Und jetzt ein schöner Anlass, den Blick nach Osnabrück zu richten. Am Dienstag, den 27. Oktober, ziehen dort wieder Viertklässler mit bunten Hüten und selbstgebastelten Steckenpferden durch die Innenstadt. Los geht's um 17 Uhr auf dem Schulhof der Domschule. Auf dem Marktplatz gibt's Brezeln, später Feuerjonglage, Musik und eine Lichtinszenierung am Rathaus. Das Steckenpferdreiten erinnert an den Westfälischen Frieden, der 1648 den 30-jährigen Krieg beendete. Seit 1953 ist der Umzug fester Bestandteil des Osnabrücker Veranstaltungskalenders und eine Tradition, die von einer Schülergeneration an die nächste weitergegeben wird. Ein friedliches Fest mit viel Fantasie und leuchtenden Kinderaugen. Und jetzt wechseln wir vom Steckenpferd aufs Wasser. Hier kommen Tyler und Marshmallow mit Water.

0: Das war All For You von A. Clark and Vinny. Und kurz vor eins noch ein Blick nach Osnabrück. Am unteren Weg des Herrenteichswalds sind die alten Kugelleuchten verschwunden. Direkt am Haasäufer ist es jetzt also dunkel. Wer dort spazieren geht, muss sich auf den oberen Weg halten. Der wird mit neuen LED-Lampen beleuchtet, die heller werden, wenn Menschen vorbeikommen. Das spart Strom und schützt zugleich die Wasserfledermäuse, die hier leben und dauerhaftes Licht nicht gut vertragen. Ein bisschen Licht für unterwegs, möglichst viel Dunkelheit für die Tiere. Ein spannender Kompromiss. Und wir bleiben musikalisch auf der Liebesspur. Hier kommt Love You More von Scooter, Paul Elstak und Jost.
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1: Die Nachrichten mit Emilia. Hallo. Bei erneuten Drohnenangriffen im Schwarzen Meer ist vor Bulgariens Küste ein Frachter gesunken. 11 Besatzungsmitglieder werden vermisst. 5 wurden gerettet. Ein weiteres Schiff wurde beschädigt. Alle 15 Menschen an Bord kamen in Sicherheit. Mindestens 5 wurden leicht verletzt. Die Urheberschaft ist unklar. Bulgarien bestellt Russlands Botschafterin ein und verstärkt die Überwachung. Am Sonntag, dem 25. Oktober, findet auf dem Osnabrücker Marktplatz das Friedenssingen statt. Von 16.30 Uhr bis 17.30 Uhr erinnern Bürgerinnen und Bürger vor dem Rathaus an den Westfälischen Frieden von 1648. Musikalisch begleitet wird die Veranstaltung vom Chor Die Singende Botschaft. Am Haseufer des Osnabrücker Herrenteichswalls fehlen die Lampen. Der Abschnitt bleibt deshalb dunkel. Mit den kürzer werdenden Tagen wird dies zunehmend sichtbar. Das waren die neuesten Nachrichten. Hanna, wie wird das Wetter?
2: Danke, Emilia. Das Wetter in Osnabrück. Aktuell ist es komplett bedeckt bei 12 Grad, mit leicht frischem Wind. Heute bleibt es meist grau und trocken. Am Abend können leichte Schauer vorbeischauen, bis 16 Grad. Morgen viele Wolken, meist trocken und maximal 15 Grad. Jackenwetter mit Ansage. Übermorgen weiterhin wolkenverliebt, aber trocken, bis 17 Grad.
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3: Ein Blick auf den Verkehr in und um Osnabrück. In Osnabrück könnt ihr den Hasewinkel auf rund 50 Metern nicht befahren. Die Straße ist vollständig gesperrt. Auch auf der Bielefelder Straße müsst ihr auf rund 800 Metern mit einer vollständigen Straßensperrung rechnen. In Georgsmarienhütte ist die untere Findelstätte auf rund 80 Metern ebenfalls komplett für euch gesperrt. Kommt gut und sicher an euer Ziel.
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4: Hallo Osnabrück und Umgebung. Schön, dass du dabei bist im Club 490 auf Hase Radio. Ich bin Heiko und begleite dich durch den Nachmittag mit viel guter Musik, den wichtigsten Nachrichten und Geschichten direkt aus unserer Region. Jetzt machen wir es erstmal richtig laut und tanzbar. Cynical von Two Colors, Safri Duo und Christes Arandi. Viel Spaß!

Nach Priceless von Maroon 5 und Lisa jetzt leider ein ernstes Thema. Kurz nach 13:30 bei Hase Radio. Vor Bulgariens Küste im Schwarzen Meer ist nach Drohnenangriffen ein Frachter gesunken. 11 Menschen werden vermisst, 5 Seeleute konnten gerettet werden. Ein weiteres Handelsschiff wurde beschädigt, die Crew ist in Sicherheit. Wer hinter den Angriffen steckt, ist noch nicht eindeutig geklärt. Bulgariens Regierung spricht aber von einem Vorgehen, das Russlands Interessen dient und will den Schutz im Schwarzen Meer verstärken. Gerade weil zivile Schiffe dort immer wieder zur Zielscheibe werden, ist das eine erschreckende Entwicklung. Wir hoffen sehr, dass die Vermissten gefunden werden. Und jetzt Musik, die zumindest ein bisschen Zuversicht mitbringt. Leoni mit Don't Worry.

Letzte Liebe von Vincent Weiss. Es ist 2:30 bei Hansa Radio und jetzt ein Thema, das uns alle angeht. Außenminister Johann Wadephul fordert mehr Druck auf Russland. Nach den schweren russischen Luftangriffen auf die Ukraine spricht er von über 150 getöteten Menschen allein in der vergangenen Woche. Deutschland und die EU haben deshalb neue, weitreichende Sanktionen auf den Weg gebracht, unter anderem gegen Hersteller von Drohnen und Raketen. Wadephuls Botschaft: Europas Sicherheit beginnt in der Ukraine und Europa müsse geschlossen bleiben. Harte Worte, aber angesichts dieses Krieges auch ein klares Signal. Jetzt nehmen wir euch kurz mit in etwas leichtere Klänge. Love is the only thing von Lost Frequencies.

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1: Hier ist Hans mit den wichtigsten Meldungen aus unserer Region. Am Haseufer am Herrenteichswall fehlen derzeit die Lampen. Was bislang vermutlich nur wenigen Osnabrückerinnen und Osnabrückern aufgefallen ist, wird mit den kürzer werdenden Tagen zunehmend sichtbar. Der Weg liegt in den Abendstunden weitgehend im Dunkeln. Für Fußgängerinnen, Fußgänger und Radfahrende könnte dies die Sicherheit und Orientierung erheblich beeinträchtigen. Der Zoo Osnabrück ist heute kostenlos geöffnet. Die Aktion Niedersachsen for Free von Antenne Niedersachsen ermöglicht Besucherinnen und Besuchern während der Herbstferien freien Eintritt ab 9 Uhr. Am Sonntag, dem 25. Oktober, lädt Osnabrück zum Friedenssingen auf den historischen Marktplatz ein. Von 4:30 bis 5:30 am Nachmittag können alle Bürgerinnen und Bürger vor dem Rathaus gemeinsam singen. Das waren die lokalen Nachrichten.
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Lady Gaga und Bruno Mars mit Die With A Smile bei Hase Radio, kurz vor zwei. Und jetzt ein Thema, das in den USA kurz vor den Zwischenwahlen für enorme Spannung sorgt. Das Haus der demokratischen Abgeordneten Ilhan Omar ist durchsucht worden. Die Behörden sprechen von einer laufenden Bundesuntersuchung. Details zu möglichen Vorwürfen gibt es offiziell nicht. Omar selbst nennt die Aktion politische Einschüchterung und wirft Präsident Trump vor, Ermittlungsbehörden gegen Gegner einzusetzen. Trump weist Einfluss zurück, griff sie bei einem Auftritt aber erneut persönlich an, ohne Belege für seine Vorwürfe. Besonders heikel: solche Schritte gelten so nah an einer Wahl traditionell als äußerst sensibel. Wir behalten das für dich im Blick. Jetzt Zara Larsson.

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1: Die Nachrichten mit Emilia. Hallo. Bei erneuten Drohnenangriffen im Schwarzen Meer ist vor Bulgariens Küste ein Frachter gesunken. 11 Besatzungsmitglieder werden vermisst. 5 wurden gerettet. Ein weiteres Schiff wurde beschädigt. Alle 15 Menschen an Bord kamen in Sicherheit. Mindestens 5 wurden leicht verletzt. Die Urheberschaft ist unklar. Bulgarien bestellt Russlands Botschafterin ein und verstärkt die Überwachung. Am Sonntag, dem 25. Oktober, findet auf dem Osnabrücker Marktplatz das Friedenssingen statt. Von 16.30 Uhr bis 17.30 Uhr erinnern Bürgerinnen und Bürger vor dem Rathaus an den Westfälischen Frieden von 1648. Musikalisch begleitet wird die Veranstaltung vom Chor Die Singende Botschaft. Am Haseufer des Osnabrücker Herrenteichswalls fehlen die Lampen. Der Abschnitt bleibt deshalb dunkel. Mit den kürzer werdenden Tagen wird dies zunehmend sichtbar. Das waren die neuesten Nachrichten. Hanna, wie wird das Wetter?
2: Danke, Emilia. Das Wetter in Osnabrück. Aktuell ist es komplett bedeckt bei 12 Grad, mit leicht frischem Wind. Heute bleibt es meist grau und trocken. Am Abend können leichte Schauer vorbeischauen, bis 16 Grad. Morgen viele Wolken, meist trocken und maximal 15 Grad, Jackenwetter mit Ansage. Übermorgen weiterhin wolkenverliebt, aber trocken, bis 17 Grad.
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3: Ein Blick auf den Verkehr in und um Osnabrück. In Georgsmarienhütte könnt ihr die untere Findestätte auf rund 100 Metern nicht befahren. Der Abschnitt ist vollständig gesperrt. In Osnabrück müsst ihr ebenfalls zwei Sperrungen beachten. Der Hasewinkel ist auf rund 50 Metern vollständig gesperrt, die Bielefelder Straße auf rund 800 Metern. Kommt sicher ans Ziel und habt eine gute Fahrt.
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4: Hey, schön, dass du dabei bist bei Hase Radio. Hier ist Heiko mit dem Club 490. Dein Nachmittag für Osnabrück und die Region. Gleich gibt's Nachrichten, Geschichten von hier und natürlich jede Menge Musik. Wir starten entspannt und drehen dann gemeinsam auf. Kungs, David Guetta und Izzy Bizou mit All Night Long. Viel Spaß!

Das waren Ofenbach mit Miles Away bei Hase Radio. Und jetzt geht's um unsere Nordsee. Niedersachsen hat Flächen für neue fischereifreie Schutzgebiete festgelegt. Vor Borkum, Jüst und Norderney, aber auch im Jadebusen und an der Wurster Küste soll künftig nicht mehr gefischt werden. Zusammen mit bestehenden Bereichen sollen so 10% des niedersächsischen Küstenmeeres besonders geschützt sein. Das ist ein Schritt hin zu den EU-Zielen für 2030. Für Krabben- und Muschelfischer bedeutet das vor allem klarere Regeln. Umweltverbände finden die Flächen allerdings noch zu klein. Endgültig entscheidet der Landtag, wenn das Nationalparkgesetz geändert wird. Jetzt aber erstmal neue Energie für deinen Tag. Bunt und Tom Odell mit Best Day of My Life.

Das waren Girls Like You von Sophia Kamara. Es ist 2:30 bei Hase Radio und jetzt ein Thema, das weit über Brüssel hinausgeht. Die USA wollen den Internationalen Strafgerichtshof in Den Haag mit Sanktionen unter Druck setzen. Außenminister Marco Rubio fordert, Ermittlungen einzustellen, sonst drohe dem Gericht das aus. Das könnte ganz praktisch bedeuten, Banken oder Firmen mit US-Geschäften dürfen womöglich keine Zahlungen mehr an den Gerichtshof und seine Beschäftigten abwickeln. In Europa wächst deshalb der Widerstand, denn der Strafgerichtshof sitzt mitten in der EU und ermittelt auch zu mutmaßlichen Kriegsverbrechen in der Ukraine und im Nahen Osten. Die EU-Kommission setzt noch auf Gespräche, doch im Parlament wird eine härtere Antwort gefordert. Jetzt geht's weiter mit Ayman und Sira. 30 Mal am Tag.

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1: Hier sind die wichtigsten Meldungen aus unserer Region mit Hans. Am Haseufer am Herrenteichswall fehlen derzeit die Lampen. Was bislang vermutlich nur wenigen Osnabrückerinnen und Osnabrückern aufgefallen ist, wird mit den kürzer werdenden Tagen zunehmend sichtbar. Der Weg liegt in den Abendstunden weitgehend im Dunkeln. Für Fußgängerinnen, Fußgänger und Radfahrende könnte dies die Sicherheit und Orientierung erheblich beeinträchtigen. Der Zoo Osnabrück ist heute kostenlos geöffnet. Die Aktion Niedersachsen for Free von Antenne Niedersachsen ermöglicht Besucherinnen und Besuchern während der Herbstferien freien Eintritt ab 9 Uhr. Am Sonntag, dem 25. Oktober, lädt Osnabrück zum Friedenssingen auf den historischen Marktplatz ein. Von 5:30 bis 6:30 am Nachmittag können alle Bürgerinnen und Bürger vor

Run Free von Michael Patrick Kelly bei Hase Radio. Es ist kurz vor drei und in Berlin wird gerade um die Zukunft der Rente gerungen. Kanzler Friedrich Merz macht Druck. Noch dieses Jahr soll der Entwurf ins Kabinett, Anfang 2027 dann durch den Bundestag. Der neue Arbeitsminister Alexander Schweizer übernimmt eine echte Mammutaufgabe. Besonders heikel: die abschlagsfreie Rente nach 45 Jahren, die Rente mit 63. Die Union will sie streichen, die SPD fordert Ausnahmen für Menschen in Härtefällen. Auch Minijobs und Altersteilzeit stehen auf dem Prüfstand. Es geht also um Regeln, die für sehr viele von uns irgendwann ganz persönlich wichtig werden. Jetzt erstmal ein bisschen Leichtigkeit. Vaitim Bora von Trinix und Mariana Fröß.

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1: Die Nachrichten mit Emilia. Hallo. Ein türkisches Gericht hat Ende September die Nachrichtenseite T24 und ihren X-Account sperren lassen. Der unabhängigen Redaktion wird LGBT-Propaganda in 118 Beiträgen vorgeworfen. T24 weist die Vorwürfe zurück. Ein Einspruch wurde am 9. Oktober abgelehnt. Nun will die Redaktion Verfassungsbeschwerde einlegen. Der Zoo Osnabrück bietet heute im Rahmen der Herbstferienaktion Niedersachsen for Free von Antenne Niedersachsen kostenlosen Eintritt. Der freie Zugang gilt ab 9 Uhr. Am Sonntag, dem 25. Oktober, findet auf dem Osnabrücker Marktplatz das Friedenssingen statt. Von 16.30 Uhr bis 17.30 Uhr erinnern Bürgerinnen und Bürger vor dem Rathaus an den Westfälischen Frieden von 1648. Musikalisch begleitet wird die Veranstaltung vom Chor Die Singende Botschaft. Das waren die Nachrichten. Hanna, wie wird das Wetter?
2: Danke, Emilia. Das Wetter in Osnabrück. Aktuell ist es bedeckt bei 14 Grad, gefühlt eher 12, mit mäßigem Wind und gelegentlichen ruppigen Böen. Heute bleibt der Himmel dicht eingemummelt, am Abend sind leichte Schauer möglich, maximal 16 Grad. Morgen grau, trocken und 8 bis 15 Grad. Übermorgen weiterhin viele Wolken, aber milde 17 Grad und meist trocken. Die Sonne hat offenbar noch Probezeit.
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3: Schauen wir uns den Verkehr in und um Osnabrück an. Beachtet bitte diese Straßensperrungen. In Ippenbüren ist die Alpenstraße auf gut einem Kilometer gesperrt. In Georgsmarienhütte könnt ihr die untere Findestätte auf rund 75 Meter nicht befahren. In Osnabrück ist der Hasewinkel auf etwa 50 Metern gesperrt. Plant für diese Abschnitte einen anderen Weg ein. Kommt gut und sicher an euer Ziel.
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4: Hallo, hier ist Heiko bei Hase Radio. Schön, dass du kurz nach drei dabei bist. Jetzt bringen wir dich auf den neuesten Stand. Mit den wichtigsten Nachrichten aus aller Welt und natürlich mit den Themen, die Osnabrück und unsere Region bewegen. Wir ordnen ein, was wirklich wichtig ist und schauen auf das, was direkt vor deiner Haustür passiert. Jetzt aber erstmal Musik. Don Diablo und Felix Jehn mit Monster. Viel Spaß!

Nach Lass mich nicht los von Lüne jetzt ein ernstes Update, kurz nach 3:15. Vor Bulgariens Küste im Schwarzen Meer ist nach Drohnenangriffen ein Frachter gesunken. 11 Menschen werden vermisst, 5 Seeleute konnten gerettet werden. Ein weiteres Handelsschiff wurde beschädigt. Dort sind alle 15 Besatzungsmitglieder in Sicherheit. Mehrere wurden leicht verletzt. Wer hinter den Angriffen steckt, ist noch nicht eindeutig geklärt. Bulgarien spricht aber von einer gefährlichen Eskalation und will die Überwachung auf See verstärken. Das ist besonders brisant, weil Bulgarien zur NATO und zur EU gehört. Wir hoffen, dass die Vermissten schnell gefunden werden. Hier ist jetzt Marc Ambor mit Closer to Me. 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

Das war Beste von Mark Forster bei Hase Radio. Es ist gleich 4:30 und Frankreich steht beim Haushalt mächtig unter Druck. Die Schulden liegen bei fast 120% der Wirtschaftsleistung. Allein die Zinsen kosten rund 80 Milliarden Euro. Die Regierung will das Defizit im Haushalt für 2027 zwar senken, gleichzeitig aber mehr Geld in Verteidigung stecken. Das Problem? Im Parlament fehlen klare Mehrheiten und die Opposition blockt schon ab. Für Frankreich wird das also nicht nur finanziell, sondern auch politisch ein echter Kraftakt. Jetzt gibt's erstmal frischen Pop für dich. Body von Topic, Fireboy DML und Nico Santos.

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Das war Electrified von Aasdis bei Haase Radio. Halb vier ist es und jetzt ein ernster Blick nach Berlin. Bundeskanzler Friedrich Merz kommt in einer neuen Forsa-Umfrage weiter auf sehr schlechte Werte. Nur 11% sind mit seiner Arbeit zufrieden, 87% nicht. Besonders deutlich, selbst bei CDU- und CSU-Anhängern wächst die Unzufriedenheit. Viele zweifeln außerdem daran, dass Merz seine Partei noch im Griff hat. Und fast zwei Drittel der Befragten rechnen damit, dass seine Kanzlerschaft vor 2029 endet. Politisch also richtig viel Druck für den Kanzler. Wir bleiben dran und wechseln jetzt erstmal in eine ganz andere Stimmung. To Be Free von Sam Smith.

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1: Am 13.10.1960, heute vor 66 Jahren, ist Joey Belladonna nach den verlässlichsten biografischen Angaben noch nicht geboren. Sein Geburtstag wird meist auf den 14. Oktober datiert. Einige Quellen nennen allerdings den 13. Oktober. Sicher ist, in Oswego, New York, beginnt die Geschichte eines Sängers, der dem Thrash Metal eine ungewöhnlich hohe, klare Stimme und eine Menge Bewegung auf der Bühne mitgeben sollte. 1984 steigt Belladonna bei Anthrax ein, nachdem Sänger Neil Turbin die Band verlassen hat. Gemeinsam mit Bassist Frank Bello wird er Teil jener Besetzung, die den klassischen Anthrax-Sound prägt. Auf Spreading the Disease trifft sein heller Tenor auf die messerscharfen Riffs und den wuchtigen Rhythmus von Scott Ian und Charlie Benante. Nicht das typische Gebrüll des Thrash, sondern eine Stimme, die sich mitten durch das Tempo schneidet. Anthrax wächst mit Metallica, Megadeth und Slayer zu den Big Four des amerikanischen Thrash auf. Und die Band bleibt nicht in einer Schublade. Zusammen mit Public Enemy macht sie Bring the Noise zu einem wegweisenden Zusammenstoß von Rap und Metal. Belladonna sammelt im Lauf seiner Karriere 6 Grammy-Nominierungen. Doch sein Markenzeichen bleibt diese Mischung aus Höhenflug und Hochspannung. Ein Geburtstag mit 2 möglichen Daten, eine Karriere mit klarer Wirkung. Und jetzt geht's direkt in den Anthrax-Wahnsinn, Madhouse.

Das war Nobody von Oscar, Metcar und Khalid. Und falls du kurz vor vier noch spontan Lust auf einen Ausflug hast, heute kommst du im Zoo Osnabrück kostenlos rein. Bei der Aktion Niedersachsen for Free von Antenne Niedersachsen ist der Eintritt von 9 bis 18 Uhr frei. Perfekt also für einen kleinen Herbstferientrip zu Löwen, Elefanten und Co. Viel Spaß! Und jetzt kommt Ed Sheeran mit Azizam auf Hase Radio.

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1: Die Nachrichten mit Emilia. Hallo. Ein türkisches Gericht hat Ende September die Nachrichtenseite T24 und ihren X-Account sperren lassen. Der unabhängigen Redaktion wird LGBT-Propaganda in 118 Beiträgen vorgeworfen. T24 weist die Vorwürfe zurück. Ein Einspruch wurde am 9. Oktober abgelehnt. Nun will die Redaktion Verfassungsbeschwerde einlegen. Der Zoo Osnabrück bietet heute im Rahmen der Herbstferienaktion Niedersachsen for Free von Antenne Niedersachsen kostenlosen Eintritt. Der freie Zugang gilt ab 9 Uhr. Am Sonntag, dem 25. Oktober, findet auf dem Osnabrücker Marktplatz das Friedenssingen statt. Von 16.30 Uhr bis 17.30 Uhr erinnern Bürgerinnen und Bürger vor dem Rathaus an den Westfälischen Frieden von 1648. Musikalisch begleitet wird die Veranstaltung vom Chor Die Singende Botschaft. Das waren die Nachrichten. Hanna, wie wird das Wetter?
2: Danke, Emilia. Das Wetter in Osnabrück. Aktuell ist es bedeckt bei 14 Grad, gefühlt eher 12, mit mäßigem Wind und gelegentlichen ruppigen Böen. Heute bleibt der Himmel dicht eingemummelt, am Abend sind leichte Schauer möglich, maximal 16 Grad. Morgen grau, trocken und 8 bis 15 Grad. Übermorgen weiterhin viele Wolken, aber milde 17 Grad und meist trocken. Die Sonne hat offenbar noch Probezeit.
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3: Ein Blick auf den Verkehr in und um Osnabrück. Die Alpenstraße in Ibbenbüren ist auf gut einem Kilometer gesperrt. In Georgsmarienhütte könnt ihr die untere Findelstätte auf knapp 100 Metern nicht befahren. Auch hier ist die Straße gesperrt. In Osnabrück ist der Hasewinkel auf rund 50 Metern gesperrt. Fahrt vorsichtig und kommt alle gut an.
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4: Guten Abend, hier ist Heiko bei Hase-Radio. Schön, dass du zum Feierabend dabei bist. Wir bringen dich jetzt auf den neuesten Stand. Mit den wichtigsten Nachrichten aus aller Welt und natürlich mit Themen, die Osnabrück und die Region bewegen. Lehn dich zurück, komm entspannt nach Hause und lass den Tag langsam ausklingen. Musikalisch geht's jetzt modern und tanzbar weiter. Ive und David Guetta mit Supernova Love. Viel Spaß!

noch nicht eindeutig geklärt. Bulgarien spricht aber von einem Angriff, der Russland in die Hände spielt, und will NATO und EU um Hilfe bitten. Zivile Schiffe dürfen niemals Zielscheiben sein. Es ist 4:15 bei Hase Radio und wir machen jetzt musikalisch weiter mit Coty d'Azur von Sade.

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1: Hier ist Hans am Mikrofon mit den lokalen Nachrichten. Am Haseulfer, am Herrenteigswall, fehlen derzeit die Lampen. Was bislang vermutlich nur wenigen Osnabrückerinnen und Osnabrückern aufgefallen ist, wird mit den kürzer werdenden Tagen zunehmend sichtbar. Der Weg liegt in den Abendstunden weitgehend im Dunkeln. Für Fußgängerinnen, Fußgänger und Radfahrende könnte dies die Sicherheit und Orientierung erheblich beeinträchtigen. Der Zoo Osnabrück ist heute kostenlos geöffnet. Die Aktion Niedersachsen for Free von Antenne Niedersachsen ermöglicht Besucherinnen und Besuchern während der Herbstferien freien Eintritt ab 9 Uhr. Am Sonntag, dem 25. Oktober, lädt Osnabrück zum Friedenssingen auf den historischen Marktplatz ein. Von 5:30 bis 6:30 am Nachmittag können alle Bürgerinnen und Bürger vor dem Rathaus gemeinsam singen. Das waren die aktuellen Meldungen aus Ihrer Lokalredaktion.

Make It Right von Tom Gregory und Weiss. Und während wir hier Musik einfach anklicken können, wird genau dieser freie Zugang zu Informationen in der Türkei immer schwieriger. Die unabhängige Nachrichtenseite T24 ist dort seit Ende September gesperrt, auch ihr Account auf X. Der Vorwurf? Angebliche LGBT-Propaganda. Die Redaktion sieht darin einen Angriff auf Pressefreiheit und will vor das Verfassungsgericht ziehen. Besonders bitter? Für unabhängige Medien sind Internet und soziale Netzwerke oft der wichtigste direkte Weg zu ihren Leserinnen und Lesern. Journalismus braucht freie Räume, damit Missstände nicht im Verborgenen bleiben. Jetzt geht's weiter mit Ray Dalton und Blood Running.

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1: Die Nachrichten mit Emilia. Hallo. Ein türkisches Gericht hat Ende September die Nachrichtenseite T24 und ihren X-Account sperren lassen. Der unabhängigen Redaktion wird LGBT-Propaganda in 118 Beiträgen vorgeworfen. T24 weist die Vorwürfe zurück. Ein Einspruch wurde am 9. Oktober abgelehnt. Nun will die Redaktion Verfassungsbeschwerde einlegen. Der Zoo Osnabrück bietet heute im Rahmen der Herbstferienaktion Niedersachsen for Free von Antenne Niedersachsen kostenlosen Eintritt. Der freie Zugang gilt ab 9 Uhr. Am Sonntag, dem 25. Oktober, findet auf dem Osnabrücker Marktplatz das Friedenssingen statt. Von 16.30 Uhr bis 17.30 Uhr erinnern Bürgerinnen und Bürger vor dem Rathaus an den Westfälischen Frieden von 1648. Musikalisch begleitet wird die Veranstaltung vom Chor Die Singende Botschaft. Das waren die Nachrichten. Hanna, wie wird das Wetter?
2: Danke, Emilia. Das Wetter in Osnabrück. Aktuell ist es bedeckt bei 14 Grad, gefühlt eher 12, mit mäßigem Wind und gelegentlichen ruppigen Böen. Heute bleibt der Himmel dicht eingemummelt, am Abend sind leichte Schauer möglich, maximal 16 Grad. Morgen grau, trocken und 8 bis 15 Grad. Übermorgen weiterhin viele Wolken, aber milde 17 Grad und meist trocken. Die Sonne hat offenbar noch Probezeit.
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3: Ein Blick auf den Verkehr in und um Osnabrück. In Georgsmarienhütte beachtet bitte zwei Straßensperrungen. Die Straße Schauenroth ist auf rund 150 Metern gesperrt, die untere Findestätte auf rund 80 Metern. Auch den Hasewinkel in Osnabrück könnt ihr auf rund 50 Metern nicht befahren. Der Abschnitt ist gesperrt. Kommt alle gut und sicher an.
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4: Guten Abend, hier ist Heiko bei Hase-Radio. Schön, dass du zum Feierabend dabei bist. In den Nachrichten schauen wir heute auch auf den Krieg in der Ukraine. Außenminister Wadepool fordert, den Druck auf Russland weiter zu erhöhen. Es gehe darum, Moskau zu ernsthaften Verhandlungen zu bewegen. Was das konkret für Sanktionen und die Unterstützung der Ukraine bedeutet, ordnen wir gleich ein. Jetzt gibt's erstmal Musik für dich. Wackelkontakt von Eumara. Viel Spaß!

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Das war Glide von Naked und Portugal the Man. Es ist 4:15 und wir schauen kurz nach Sachsen-Anhalt. Die CDU-Fraktion will bei der geplanten Wahl des AfD-Politikers Ulrich Siegmund zum Ministerpräsidenten im Dezember geschlossen den Saal verlassen. Damit wolle man ausschließen, dass CDU-Stimmen für einen AfD-Regierungschef abgegeben werden, sagt Fraktionschef Sven Schulze. Hintergrund sind auffällige Abstimmungen in der vergangenen Woche. AfD-Kandidaten bekamen mehr Stimmen als AfD und BSW zusammen haben. Wer da zusätzlich votiert hat, bleibt wegen der geheimen Wahl offen. Aber in der CDU sorgt das offenbar für ordentlich Druck. Jetzt erstmal Musik für dich. Fayan und Dalton mit Verliebt in mich.

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Das war Tit for Tat von Tate McRae bei Hase Radio. Es ist 5:30 und aus Ungarn kommt eine Nachricht, die für viele Menschen ein wichtiges Signal ist. Das Parlament hat zentrale Verbote des sogenannten Kinderschutzgesetzes gestrichen. Inhalte über Homosexualität und geschlechtliche Vielfalt dürfen Minderjährigen künftig nicht mehr pauschal vorenthalten werden. Das Gesetz aus 2021 hatte LGBTQ-Menschen stark eingeschränkt. Bücher, Filme und TV-Sendungen waren betroffen. Teils wurden Bücher sogar in schwarzer Folie verkauft. Die EU hatte deshalb Fördergelder zurückgehalten. Auch der Europäische Gerichtshof sah einen Verstoß gegen europäische Werte. Die neue Regierung will Kinderschutz nun auf sexuelle Gewalt und Ausbeutung konzentrieren. Ein Schritt nach vorn, auch wenn sich erst zeigen muss, was von den alten Einschränkungen wirklich bleibt. Jetzt Robin Schulz mit Old Friend, zusammen mit Cloves.

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1: Hier ist Hans mit den wichtigsten Meldungen aus unserer Region. Am Haseulfer, am Herrenteichswall, fehlen derzeit die Lampen. Was bislang vermutlich nur wenigen Osnabrückerinnen und Osnabrückern aufgefallen ist, wird mit den kürzer werdenden Tagen zunehmend sichtbar. Der Weg liegt in den Abendstunden weitgehend im Dunkeln. Für Fußgängerinnen, Fußgänger und Radfahrende könnte dies die Sicherheit und Orientierung erheblich beeinträchtigen. Der Zoo Osnabrück ist heute kostenlos geöffnet. Die Aktion Niedersachsen for Free von Antenne Niedersachsen ermöglicht Besucherinnen und Besuchern während der Herbstferien freien Eintritt ab 9 Uhr. Am Sonntag, dem 25. Oktober, lädt Osnabrück zum Friedenssingen auf den historischen Marktplatz ein. Von 4:30 bis 5:30 am Nachmittag können alle Bürgerinnen und Bürger vor dem Rathaus gemeinsam

Nach Beautiful People von David Guetta und Sia jetzt ein Thema, das leider zeigt, Europas Sicherheit ist alles andere als selbstverständlich. Kurz vor sechs. Nach einem Brand an einer Starlink-Station in Polen sind zwei Verdächtige in Nürtingen festgenommen worden. Polen macht Russland verantwortlich, die Ermittlungen laufen aber noch. Außenminister Johann Wadephul fordert deshalb mehr Zusammenarbeit gegen Sabotage und hybride Angriffe. Wichtig ist, die grenzüberschreitende Fahndung hat funktioniert. Und genau das soll jetzt weiter gestärkt werden. Hier kommt Lola Young mit

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1: Das Neueste mit Emilia. Hallo. Ein neuer EEA-Bericht fordert mehr Investitionen in Nachhaltigkeit, um Europas Wirtschaft widerstandsfähiger zu machen. Dazu zählen Klimaanpassung, Kreislaufwirtschaft, saubere Technologien und Bildung. Renaturierte Flächen und mehr Grün in Städten sollen vor Hitze und Hochwasser schützen. Klare, faire Regeln und öffentliches Vertrauen seien entscheidend, damit der Umbau gelingt und Europa unabhängiger von Rohstoff- und Energieimporten wird. Der Zoo Osnabrück bietet heute im Rahmen der Herbstferienaktion Niedersachsen for Free von Antenne Niedersachsen kostenlosen Eintritt. Der freie Zugang gilt ab 9 Uhr. Am Sonntag, dem 25. Oktober, findet auf dem Osnabrücker Marktplatz das Friedenssingen statt. Von 16.30 Uhr bis 17.30 Uhr erinnern Bürgerinnen und Bürger vor dem Rathaus an den Westfälischen Frieden von 1648. Musikalisch begleitet wird die Veranstaltung vom Chor Die Singende Botschaft. Das waren die Nachrichten. Hanna, wie wird das Wetter?
2: Danke, Emilia. Das Wetter in Osnabrück. Aktuell ist es bedeckt bei 15 Grad, dazu weht ein leichter bis mäßiger Wind. In den nächsten Stunden gibt es etwas Regen und Schauer. Der Schirm darf mit. Später lockert es kurz auf. Heute bleibt es grau und zeitweise nass, maximal 16 Grad. Morgen überwiegend wolkig, aber meist trocken bei 15 Grad. Übermorgen trocken und milder mit bis zu 18 Grad. Die Sonne übt noch ihren Auftritt.
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3: Ein Blick auf den Verkehr in und um Osnabrück.
4: In Ibbenbüren ist die Alpenstraße auf gut einem Kilometer für euch gesperrt. In Georgsmarienhütte müsst ihr zwei weitere Straßensperrungen beachten. Schauenroth ist auf rund 150 Metern gesperrt, die untere Findelstätte auf rund 80 Metern. Kommt gut und sicher ans Ziel.
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5: Schönen guten Abend zusammen, hier ist Heiko bei Osna Chillt auf Hase Radio, eurem Sender für Osnabrück und die Region. Macht's euch gemütlich, egal ob ihr noch unterwegs seid, gerade Feierabend habt oder zu Hause entspannt. Wir begleiten euch mit viel guter Musik durch den Abend und später gibt's natürlich auch die wichtigsten lokalen Nachrichten für euch. Jetzt wird's gefühlvoll und richtig schön. George Michael mit Don't Let the Sun Go Down on Me. Viel Spaß!

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1: Das Neueste mit Emilia. Hallo. Ein neuer EEA-Bericht fordert mehr Investitionen in Nachhaltigkeit, um Europas Wirtschaft widerstandsfähiger zu machen. Dazu zählen Klimaanpassung, Kreislaufwirtschaft, saubere Technologien und Bildung. Renaturierte Flächen und mehr Grün in Städten sollen vor Hitze und Hochwasser schützen. Klare, faire Regeln und öffentliches Vertrauen seien entscheidend, damit der Umbau gelingt und Europa unabhängiger von Rohstoff- und Energieimporten wird. Der Zoo Osnabrück bietet heute im Rahmen der Herbstferienaktion Niedersachsen for Free von Antenne Niedersachsen kostenlosen Eintritt. Der freie Zugang gilt ab 9 Uhr. Am Sonntag, dem 25. Oktober, findet auf dem Osnabrücker Marktplatz das Friedenssingen statt. Von 16.30 Uhr bis 17.30 Uhr erinnern Bürgerinnen und Bürger vor dem Rathaus an den Westfälischen Frieden von 1648. Musikalisch begleitet wird die Veranstaltung vom Chor Die Singende Botschaft. Das waren die Nachrichten. Hanna, wie wird das Wetter?
2: Danke, Emilia. Das Wetter in Osnabrück. Aktuell ist es bedeckt bei 15 Grad, dazu weht ein leichter bis mäßiger Wind. In den nächsten Stunden gibt es etwas Regen und Schauer. Der Schirm darf mit. Später lockert es kurz auf. Heute bleibt es grau und zeitweise nass, maximal 16 Grad. Morgen überwiegend wolkig, aber meist trocken bei 15 Grad. Übermorgen trocken und milder mit bis zu 18 Grad. Die Sonne übt noch ihren Auftritt.
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3: Schauen wir uns den Verkehr in und um Osnabrück an. In Osnabrück müsst ihr zwei Straßensperrungen beachten. Die Landwehrstraße ist auf weniger als einem halben Kilometer gesperrt, der Hasewinkel auf rund 50 Metern. In Georgsmarienhütte könnt ihr die untere Findelstätte auf knapp 100 Metern ebenfalls nicht befahren. Auch hier ist die Straße gesperrt. Kommt alle sicher und gut ans Ziel.
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4: Guten Abend, ihr Lieben. Schön, dass ihr bei der Sins Ladies Night auf Hase Radio dabei seid. Kurz nach 10, draußen wird's ruhig, aber wir drehen hier erst richtig auf. Bis Mitternacht gibt's eure perfekte Mischung aus großen Hits und den wichtigsten Nachrichten aus aller Welt. Jetzt wird's funky. Cameo mit World Up.

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1: Das Neueste mit Emilia. Hallo. Ein neuer EEA-Bericht fordert mehr Investitionen in Nachhaltigkeit, um Europas Wirtschaft widerstandsfähiger zu machen. Dazu zählen Klimaanpassung, Kreislaufwirtschaft, saubere Technologien und Bildung. Renaturierte Flächen und mehr Grün in Städten sollen vor Hitze und Hochwasser schützen. Klare, faire Regeln und öffentliches Vertrauen seien entscheidend, damit der Umbau gelingt und Europa unabhängiger von Rohstoff- und Energieimporten wird. Der Zoo Osnabrück bietet heute im Rahmen der Herbstferienaktion Niedersachsen for Free von Antenne Niedersachsen kostenlosen Eintritt. Der freie Zugang gilt ab 9 Uhr. Am Sonntag, dem 25. Oktober, findet auf dem Osnabrücker Marktplatz das Friedenssingen statt. Von 16.30 Uhr bis 17.30 Uhr erinnern Bürgerinnen und Bürger vor dem Rathaus an den Westfälischen Frieden von 1648. Musikalisch begleitet wird die Veranstaltung vom Chor Die Singende Botschaft. Das waren die Nachrichten. Hanna, wie wird das Wetter?
2: Danke, Emilia. Das Wetter in Osnabrück. Aktuell ist es bedeckt bei 15 Grad, dazu weht ein leichter bis mäßiger Wind. In den nächsten Stunden gibt es etwas Regen und Schauer. Der Schirm darf mit. Später lockert es kurz auf. Heute bleibt es grau und zeitweise nass, maximal 16 Grad. Morgen überwiegend wolkig, aber meist trocken bei 15 Grad. Übermorgen trocken und milder mit bis zu 18 Grad. Die Sonne übt noch ihren Auftritt.
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3: Ein Blick auf den Verkehr in und um Osnabrück. In Osnabrück könnt ihr die Landwehrstraße auf knapp einem halben Kilometer nicht befahren. Der Abschnitt ist vollständig gesperrt. In Georgsmarienhütte müsst ihr ebenfalls zwei Sperrungen beachten. Die Straße Schauenroth ist auf rund 150 Metern vollständig gesperrt, die untere Findelstätte auf rund 80 Metern. Kommt gut und sicher an euer Ziel.
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4: Guten Abend, ihr Nachtschwärmer, hier ist Heiko bei Hase Radio. Schön, dass ihr in Osnabrück und Umgebung noch dabei seid. Bis Mitternacht begleiten wir euch durch die Sins Ladies Night mit viel guter Musik und den wichtigsten Nachrichten aus aller Welt. Jetzt wird's funky und richtig tanzbar. Hier kommt Cameo mit Word Up. Viel Spaß!

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1: Am 13.10.1960, heute vor 66 Jahren, ist Joey Belladonna nach den verlässlichsten biografischen Angaben noch nicht geboren. Sein Geburtstag wird meist auf den 14. Oktober datiert. Einige Quellen nennen allerdings den 13. Oktober. Sicher ist, in Oswego, New York, beginnt die Geschichte eines Sängers, der dem Thrash Metal eine ungewöhnlich hohe, klare Stimme und eine Menge Bewegung auf der Bühne mitgeben sollte. 1984 steigt Belladonna bei Anthrax ein, nachdem Sänger Neil Turbin die Band verlassen hat. Gemeinsam mit Bassist Frank Bello wird er Teil jener Besetzung, die den klassischen Anthrax-Sound prägt. Auf Spreading the Disease trifft sein heller Tenor auf die messerscharfen Riffs und den wuchtigen Rhythmus von Scott Ian und Charlie Benante. Nicht das typische Gebrüll des Thrash, sondern eine Stimme, die sich mitten durch das Tempo schneidet. Anthrax wächst mit Metallica, Megadeth und Slayer zu den Big Four des amerikanischen Thrash auf. Und die Band bleibt nicht in einer Schublade. Zusammen mit Public Enemy macht sie Bring the Noise zu einem wegweisenden Zusammenstoß von Rap und Metal. Belladonna sammelt im Lauf seiner Karriere 6 Grammy-Nominierungen. Doch sein Markenzeichen bleibt diese Mischung aus Höhenflug und Hochspannung. Ein Geburtstag mit 2 möglichen Daten, eine Karriere mit klarer Wirkung. Und jetzt geht's direkt in den Anthrax-Wahnsinn, Madhouse.

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1: Das Neueste mit Emilia. Hallo. Ein neuer EEA-Bericht fordert mehr Investitionen in Nachhaltigkeit, um Europas Wirtschaft widerstandsfähiger zu machen. Dazu zählen Klimaanpassung, Kreislaufwirtschaft, saubere Technologien und Bildung. Renaturierte Flächen und mehr Grün in Städten sollen vor Hitze und Hochwasser schützen. Klare, faire Regeln und öffentliches Vertrauen seien entscheidend, damit der Umbau gelingt und Europa unabhängiger von Rohstoff- und Energieimporten wird. Der Zoo Osnabrück bietet heute im Rahmen der Herbstferienaktion Niedersachsen for Free von Antenne Niedersachsen kostenlosen Eintritt. Der freie Zugang gilt ab 9 Uhr. Am Sonntag, dem 25. Oktober, findet auf dem Osnabrücker Marktplatz das Friedenssingen statt. Von 16.30 Uhr bis 17.30 Uhr erinnern Bürgerinnen und Bürger vor dem Rathaus an den Westfälischen Frieden von 1648. Musikalisch begleitet wird die Veranstaltung vom Chor Die Singende Botschaft. Das waren die Nachrichten. Hanna, wie wird das Wetter?
2: Danke, Emilia. Das Wetter in Osnabrück. Aktuell ist es bedeckt bei 15 Grad, dazu weht ein leichter bis mäßiger Wind. In den nächsten Stunden gibt es etwas Regen und Schauer. Der Schirm darf mit. Später lockert es kurz auf. Heute bleibt es grau und zeitweise nass, maximal 16 Grad. Morgen überwiegend wolkig, aber meist trocken bei 15 Grad. Übermorgen trocken und milder mit bis zu 18 Grad. Die Sonne übt noch ihren Auftritt.
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3: Schauen wir uns den Verkehr in und um Osnabrück an. In Osnabrück müsst ihr auf der Landwehrstraße eine Vollsperrung auf weniger als einem halben Kilometer beachten. In Georgsmarienhütte ist die Straße Schauenrot auf rund 150 Metern für euch komplett gesperrt. Auch die untere Findestätte könnt ihr auf rund 80 Metern nicht befahren. Kommt gut und sicher ans Ziel.
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4: Willkommen bei Hase Radio, schön, dass du auch kurz nach Mitternacht noch dabei bist. Während draußen Osnabrück langsam zur Ruhe kommt, halten wir dich mit guter Musik und den wichtigsten Nachrichten aus aller Welt auf dem Laufenden. Jetzt kommt ein Song mit viel Gefühl und Atmosphäre. Angel in Lothian von Sam Fender. Viel Spaß damit.

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1: Hier ist Emilia. Hallo. Die Leiterin der besetzten Stadt Oleschki warnt vor Gebietsabtretungen an Russland. Ihre Stadt in der Region Cherson sei nach mehr als 4 Jahren Besatzung weitgehend zerstört. Etwa 2000 Menschen litten unter Hunger und fehlender Versorgung. Fluchtwege seien vermint und lebensgefährlich. Unabhängig überprüfen lassen sich die Angaben nicht. Die Behördenchefin sagt, Zugeständnisse hätten Russland bislang nicht zu dauerhaftem Frieden bewegt. In Osnabrück wird Trinkwasser ab dem 1. November deutlich teurer. Nach Berechnungen der Stadtwerke zahlt ein Einpersonenhaushalt künftig rund 40 Euro mehr im Jahr. Beim Eurojackpot sind am Dienstag die Gewinnzahlen 11, 17, 20, 22 und 35 gezogen worden. Die Eurozahlen lauten 4 und 8. Das bestätigen Westlotto und Lotto Hessen. Die Gewinnhöhe richtet sich nach der jeweiligen Gewinnklasse und Quote. Weiter geht's mit dem Wetter, Hanna.
2: Danke, Emilia. Das Wetter in Osnabrück. Aktuell 12 Grad, grauer Himmel und nur ein sanftes Lüftchen. Regen macht Pause. In der Nacht lockern die Wolken auf. Gegen Morgen funkeln öfter Sterne. Heute trocken, meist wolkig, bis 15 Grad. Morgen ebenfalls trocken und wolkenreich bei 17 Grad. Danach bis 19 Grad, mit möglichem leichtem Regen. Die Wolken wollen wohl mitfeiern.
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3: Die Verkehrsnachrichten rund um Osnabrück. In Osnabrück ist die Landwehrstraße auf knapp einem halben Kilometer vollständig gesperrt. In Georgsmarienhütte könnt ihr Schauenrot auf rund 150 Metern und die untere Findelstätte auf rund 80 Metern wegen vollständiger Sperrungen nicht befahren. Euch allen eine gute und sichere Fahrt.
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4: Guten Morgen, Osnabrück und Umgebung. Hier ist Heiko bei Hase Radio. Kurz nach eins, die Nacht gehört euch. Mit viel Musik und den wichtigsten Nachrichten aus aller Welt. Macht es euch gemütlich, egal ob ihr unterwegs seid, arbeitet oder einfach nicht schlafen könnt. Jetzt kommt Jelly Roll gemeinsam mit T-Pain, Should've Been a Cowboy. 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
1: Hier ist Emilia. Hallo. Die Leiterin der besetzten Stadt Oleschki warnt vor Gebietsabtretungen an Russland. Ihre Stadt in der Region Cherson sei nach mehr als 4 Jahren Besatzung weitgehend zerstört. Etwa 2000 Menschen litten unter Hunger und fehlender Versorgung. Fluchtwege seien vermint und lebensgefährlich. Unabhängig überprüfen lassen sich die Angaben nicht. Die Behördenchefin sagt, Zugeständnisse hätten Russland bislang nicht zu dauerhaftem Frieden bewegt. In Osnabrück wird Trinkwasser ab dem 1. November deutlich teurer. Nach Berechnungen der Stadtwerke zahlt ein Einpersonenhaushalt künftig rund 40 Euro mehr im Jahr. Beim Eurojackpot sind am Dienstag die Gewinnzahlen 11, 17, 20, 22 und 35 gezogen worden. Die Eurozahlen lauten 4 und 8. Das bestätigen Westlotto und Lotto Hessen. Die Gewinnhöhe richtet sich nach der jeweiligen Gewinnklasse und Quote. Weiter geht's mit dem Wetter, Hanna.
2: Danke, Emilia. Das Wetter in Osnabrück. Aktuell 12 Grad, grauer Himmel und nur ein sanftes Lüftchen. Regen macht Pause. In der Nacht lockern die Wolken auf. Gegen Morgen funkeln öfter Sterne. Heute trocken, meist wolkig, bis 15 Grad. Morgen ebenfalls trocken und wolkenreich bei 17 Grad. Danach bis 19 Grad mit möglichem leichtem Regen. Die Wolken wollen wohl mitfeiern.
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3: Die Verkehrsnachrichten rund um Osnabrück. In Osnabrück ist die Landwehrstraße auf weniger als einem halben Kilometer für euch gesperrt. In Georgsmarienhütte könnt ihr Schauenrot auf rund 150 Meter